0: Verhandlungen dann am Montag beginnen könnten. Hohe Spritpreise sind nicht nur hier ein Thema, auch die US-Regierung steht wenige Wochen vor den Kongresswahlen deswegen unter Druck. Präsident Trump hat darum jetzt angekündigt, dass Hunderttausende Tonnen Diesel aus Russland kommen sollen. Er hat dafür Kreml-Chef Putin gedankt. Wegen der bestehenden Sanktionen aufgrund des russischen Kriegs in der Ukraine hat das US-Finanzministerium für die Importe eine temporäre Erlaubnis ausgestellt. Die Bahn tritt bei der Sanierung ihres stark belasteten Netzes auf die Bremse. Bis 2031 sollen nur noch 13 statt 21 vielbefahrene Strecken umfassend erneuert werden. Die übrigen Projekte kommen später dran. Thomas Bleskin berichtet.
1: Der Knackpunkt ist, die Bahn will weniger Großbaustellen gleichzeitig stemmen und dafür die Abläufe verbessern. Umleitungsstrecken sollen besser vorbereitet und der Verkehr nach einer Sanierung schrittweise wieder hochgefahren werden. Denn zuletzt gab es nach Bauarbeiten immer wieder Probleme mit Verspätungen und Zugausfällen.
0: Leipzig wird heute wieder zum Weltmeisterparkett. Bei der WM im Standardtanz treten am Abend 20 Paare aus 14 Nationen gegeneinander an. Mit dabei ist auch Starjuror Joachim Lambi. Und der weiß natürlich ganz genau, was zu den Standardtänzen gehört.
2: Das heißt Walzer, Tango, Wiener Walzer, Foxtrot und Quickstep, die teilweise dann im Finale auch als Einzeltanz getanzt werden. Da sehen dann die Zuschauer nicht alle 6 Paare im Finale zusammen, sondern nur ein einzelnes. Ist auch manchmal ganz schön. Das ist das, was dieses Jahr auf dem Programm steht, neben viel, wie soll ich sagen, Showprogramm, was natürlich auch da sein muss.
0: Die Vorrunde startet bereits um 12 Uhr in der Messehalle 3. Die Halbfinals und das Finale am Abend werden erstmals auch live im Fernsehen übertragen. Was für eine Schlussphase. Lange hat es so ausgesehen, als könnte der 5. Spieltag der Fußball-Bundesliga ohne Tore starten, aber dann haben Dortmund und Bremen losgelegt. In der 80. und 85. Minute ist erst der BVB mit 2 Treffern in Führung gegangen, die Bremer haben dann aber mit nochmal 2 Toren wieder ausgeglichen. Der Endstand also 2:2 unentschieden. Außerdem konnten die DFB-Frauen einen Erfolg feiern. Im Testspiel gegen Australien gab es einen 4:2-Sieg.
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4: Ja, meist wolkig das Wochenende, diese Nacht schon teils nass, bei Tiefstwerten zwischen 12 und 8 Grad, tagsüber auch alles dabei, meist aber wolkig, zwischendurch mit Schauern, nur wenig Sonne, weiterhin windig, 12 bis 18 Grad die Topwerte. Der Sonntag zeigt sich auch sehr herbstlich mit vielen Wolken, zwischendurch Schauern bei 10 bis 15 Grad. Der Wochenstart etwas sonniger und trockener.
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1: Ich bin Florian Klaus. Der ukrainische Präsident Zelensky hat die Vereinbarung der USA mit Russland für russische Diesellieferungen kritisiert. Er hat sie eine Investition in den Krieg genannt. US-Präsident Trump hatte davor bekannt gegeben, dass Russland umgehend hunderttausende Tonnen Diesel für die USA und den Weltmarkt bereitstellen werde. Sanktionen sollten solche Geschäfte eigentlich verbieten. Trump steht aber wegen hoher Spritpreise auch in seinem Land unter Druck. Wer außer die AfD und das BSW hat den neuen Präsidenten des Landtags von Sachsen-Anhalt Rausch gewählt? Der AfD-Politiker hatte 4 Stimmen mehr, als die beiden Fraktionen abgeben konnten. Einem Taz-Bericht zufolge haben mehrere CDU-Politiker über ihr Abstimmungsverhalten gelogen. 8 Abgeordnete hätten auf Anfrage gesagt, dass sie sich enthalten hätten. Allerdings gab es bei der Abstimmung nur 5 Enthaltungen. Die Autorin Jutta Richter ist auf der Frankfurter Buchmesse für ihr Lebenswerk geehrt worden. Sie bekam beim Deutschen Jugendliteraturpreis den Sonderpreis Gesamtwerk. Von Richter stammen Bücher wie »Der Tag, als ich lernte, die Spinnen zu zähmen« oder »Frau Wolle und der Duft von Schokolade«. Die Jury lobte vor allem, dass die Autorin sich Beschönigungen und einfachen Lösungen verweigere. Leipzig wird heute wieder zum Weltmeisterparkett. Bei der WM im Standardtanz treten am Abend 20 Paare aus 14 Nationen gegeneinander an. Mit dabei ist auch Starjuror Joachim Lambi. Und der weiß natürlich ganz genau, was zu den Standardtänzen gehört.
2: Das heißt Walzer, Tango, Wiener Walzer, Foxtrot und Quickstep, die teilweise dann im Finale auch als Einzeltanz getanzt werden. Da sehen dann die Zuschauer nicht alle 6 Paare im Finale zusammen, sondern nur ein einzelnes. Ist auch manchmal ganz schön. Das ist das, was dieses Jahr auf dem Programm steht, neben viel, wie soll ich sagen, Showprogramm, was natürlich auch da sein muss.
1: Die Vorrunde startet bereits um 12 Uhr in der Messehalle 3. Die Halbfinals und das Finale am Abend werden erstmals auch live im Fernsehen übertragen. Bis zur 80. Minute hat es zum Auftakt des 5. Spieltags in der Fußball-Bundesliga bis zum ersten Tor gedauert. Aber dann ist es Schlag auf Schlag gegangen. Nach einem 0:2 Rückstand hat sich Bremen in Dortmund noch einen Punkt gerettet. 2:2 stand es am Ende. Werder-Spieler Füllkrug hat das bei Sky so erklärt.
3: Die Arbeit gegen den Ball, die Bereitschaft, die ist extrem hoch. Und ich glaube, dass man das auch erste Halbzeit gesehen hat. Nach Ballverlust, wie schnell wir alle hinterm Ball kommen, wie schnell wir im Gegenpressing sind, wie schnell wir bereit sind, dass auch alle damit machen. Und ich glaube, dass man sich solche Situationen am Ende damit verdient.
1: Außerdem hat die deutsche Nationalmannschaft der Frauen im Testspiel gegen Australien mit 4:2 gewonnen.
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4: Ja, meist wolkig das Wochenende, diese Nacht schon teils nass, bei Tiefstwerten zwischen 12 und 8 Grad, tagsüber auch alles dabei, meist aber wolkig, zwischendurch mit Schauern, nur wenig Sonne, weiterhin windig, 12 bis 18 Grad die Topwerte. Der Sonntag zeigt sich auch sehr herbstlich mit vielen Wolken, zwischendurch Schauern bei 10 bis 15 Grad. Der Wochenstart etwas sonniger und trockener.

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1: Ich bin Florian Klaus. In ein paar Wochen stehen in den USA Wahlen an und Präsident Trump steht auch wegen gestiegener Spritpreise unter Druck. Jetzt hat er einen Deal mit Russlands Präsident Putin öffentlich gemacht. Russland stelle demnach mehr als 300.000 Tonnen Diesel für den US- und den Weltmarkt zur Verfügung. Der ukrainische Präsident Zelensky hat diese Lockerung der Sanktionen kritisiert. Moskau werde mit weiterem Terror danken, sagte er. Rot-Rot-Grüne Koalitionsgespräche in Mecklenburg-Vorpommern rücken näher. Nach der SPD hat auch die Linke für die Verhandlungen gestimmt. Der Beschluss sei einstimmig gefasst worden, sagte Landeschef Herbst. Damit fehlen nur noch die Grünen, die heute bei einem kleinen Parteitag in Rostock darüber entscheiden wollen. Die frisch gekürte Friedensnobelpreisträgerin Navi Pillay findet die US-Sanktionen gegen den Internationalen Strafgerichtshof schockierend. Das hat sie in der ARD gesagt. Sie war bis 2008 selbst Richterin dort. Pillay sagte, dass sie fest an das Gericht glaube. Ein Anlass für die US-Sanktionen war, dass das Gericht einen Haftbefehl gegen Israels Ministerpräsidenten Netanyahu verhängt hat. Leipzig wird heute wieder zum Weltmeisterparkett. Bei der WM im Standardtanz treten am Abend 20 Paare aus 14 Nationen gegeneinander an. Mit dabei ist auch Starjuror Joachim Lambi. Und der weiß natürlich ganz genau, was zu den Standardtänzen gehört.
2: Das heißt Walzer, Tango, Wiener Walzer, Foxtrot und Quickstep, die teilweise dann im Finale auch als Einzeltanz getanzt werden. Da sehen dann die Zuschauer nicht alle 6 Paare im Finale zusammen, sondern nur ein einzelnes. Ist auch manchmal ganz schön. Das ist das, was dieses Jahr auf dem Programm steht, neben viel, wie soll ich sagen, Showprogramm, was natürlich auch da bleiben muss.
1: Die Vorrunde startet bereits um 12 Uhr in der Messehalle 3. Die Halbfinals und das Finale am Abend werden erstmals auch live im Fernsehen übertragen. Doch nur ein Punkt für Borussia Dortmund. Nach einer torreichen Schlussphase stand zum Auftakt des 5. Spieltags der Fußball-Bundesliga am Ende ein 2:2 Unentschieden gegen Bremen. BVB-Trainer Niko Kovac bei Sky.
3: Wenn du 2-0 führst zu Hause, bis zur 88. Minute alles richtig machst, den Gegner dir richtig zurechtlegst, viele Chancen auch in der zweiten Halbzeit, die er spielst, und dann durch zwei, klar, vermeidbare Fehler den Gegner im Grunde genommen wieder das Leben einhauchst, dann bist du natürlich enttäuscht, ganz klar.
1: Außerdem hat die deutsche Nationalmannschaft der Frauen im Testspiel gegen Australien einen 4:2-Sieg eingefahren.
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1: Ich bin Florian Klaus. Guten Morgen. Der ukrainische Präsident Zelensky hat die Vereinbarung der USA mit Russland für russische Diesellieferungen kritisiert. Er hat sie eine Investition in den Krieg genannt. US-Präsident Trump hatte davor bekannt gegeben, dass Russland umgehend hunderttausende Tonnen Diesel für die USA und den Weltmarkt bereitstellen werde. Sanktionen sollten solche Geschäfte eigentlich verbieten. Trump steht aber wegen hoher Spritpreise auch in seinem Land unter Druck. In Mecklenburg-Vorpommern könnte bald zum ersten Mal in dem Bundesland eine rot-rot-grüne Regierung vor der Tür stehen. Sowohl die SPD als auch die Linke haben für Koalitionsverhandlungen gestimmt. Die Grünen wollen heute darüber entscheiden. SPD-Landeschefin Schwesig hat gesagt, dass die Verhandlungen dann am Montag beginnen könnten. Nach US-Sanktionen gegen den Internationalen Strafgerichtshof hat Bundesjustizministerin Hubich von einem finsteren Tag für das internationale Recht gesprochen. Es sei eine bittere Pointe, dass es am gleichen Tag passiere, an dem eine ehemalige Richterin den Friedensnobelpreis erhalten habe, nämlich die Menschenrechterin Navi Pillay. Leipzig wird heute wieder zum Weltmeisterparkett. Bei der WM im Standardtanz treten am Abend 20 Paare aus 14 Nationen gegeneinander an. Mit dabei ist auch Starjuror Joachim Lambi. Und der weiß natürlich ganz genau, was zu den Standardtänzen gehört.
2: Das heißt Walzer, Tango, Wiener Walzer, Foxtrot und Quickstep, die teilweise dann im Finale auch als Einzeltanz getanzt werden. Da sehen dann die Zuschauer nicht alle 6 Paare im Finale zusammen, sondern nur ein einzelnes. Ist auch manchmal ganz schön. Das ist das, was dieses Jahr auf dem Programm steht, neben viel, wie soll ich sagen, Showprogramm, was natürlich auch da bleiben muss.
1: Die Vorrunde startet bereits um 12 Uhr in der Messehalle 3. Die Halbfinals und das Finale am Abend werden erstmals auch live im Fernsehen übertragen. Bis zur 80. Minute hat es zum Auftakt des 5. Spieltags in der Fußball-Bundesliga bis zum ersten Tor gedauert. Aber dann ist es Schlag auf Schlag gegangen. Nach einem 0:2 Rückstand hat sich Bremen in Dortmund noch einen Punkt gerettet. 2:2 stand es am Ende. Werder-Spieler Füllkrug hat das bei Sky so erklärt.
3: Die Arbeit gegen den Ball, die Bereitschaft, die ist extrem hoch. Und ich glaube, dass man das auch erste Halbzeit gesehen hat. Nach Ballverlust, wie schnell wir alle hinterm Ball kommen, wie schnell wir im Gegenpressing sind, wie schnell wir bereit sind, dass auch alle damit machen. Und ich glaube, dass man sich solche Situationen am Ende damit verdient.
1: Außerdem hat die deutsche Nationalmannschaft der Frauen im Testspiel gegen Australien mit 4:2 gewonnen.
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4: Guten Morgen. Ja, heute überwiegend wolkig, zwischendurch lockert es aber auch mal auf und wir müssen zwischendurch mit Schauern rechnen. Alles dabei heute bei 12 bis 18 Grad, zudem weiter recht windig. Morgen der Sonntag auch nur wenig Sonne, zwischendurch Schauer bei 10 bis 15 Grad. Der Wochenstart dann sonniger und trockener und wieder etwas milder.
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1: Guten Morgen. Ja, heute überwiegend wolkig, zwischendurch lockert es aber auch mal auf und wir müssen zwischendurch mit Schauern rechnen. Alles dabei heute bei 12 bis 18 Grad, zudem weiter recht windig. Morgen der Sonntag, auch nur wenig Sonne, zwischendurch Schauer bei 10 bis 15 Grad. Der Wochenstart dann sonniger und trockener und wieder etwas milder.

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1: Ich bin Angela Kress. Guten Morgen. Die emiratischen Ermittler sind sich sicher, der Co-Pilot des Fly-Dubai-Flugs von Dubai nach Tel Aviv wollte die Maschine bei Tel Aviv auf den israelischen Flughafen Ben Gurion stürzen lassen. Der Verdächtige habe zwei frühere Flüge nach Tel Aviv genutzt, um sich mit der Route und dem Flugzeug vertraut zu machen. Ende September kam es zu einem mutmaßlichen Angriff des Co-Piloten auf den Piloten. Passagiere griffen ein. Eine zweite Besatzung konnte das Flugzeug schließlich landen. SPD und Linke haben schon zugestimmt. Heute stimmen auch die Grünen noch darüber ab, ob es in Mecklenburg-Vorpommern rot-rot-grüne Koalitionsverhandlungen geben soll. Sollten auch sie einverstanden sein, soll es am Montag losgehen. In den Sondierungen hatten sich die Parteien schon unter anderem darauf geeinigt, dass Kitas beitragsfrei bleiben und Schulen weiter modernisiert werden sollen. Auf der Frankfurter Buchmesse wird heute das Jugendwort des Jahres verkündet. Ronny Thorau, welche Begriffe sind denn noch im Rennen?
2: Erstens Crash-Out. Das nutzen Jugendliche, wenn jemand völlig ausrastet oder extrem emotional reagiert. Manchmal auch ironisch gemeint, zum Beispiel, wenn mein Akku gleich alle ist, gehe ich Crash-Out. Kandidat 2, Peak, heißt im Englischen so viel wie Gipfel und Jugendliche beschreiben damit etwa, was sie als Höhepunkt oder als supergut empfinden. Und als drittes im Finale ist Ragebait. Gemeint sind da oft Inhalte in sozialen Medien, die einen absichtlich wütend machen wollen.
1: Zum Auftakt des 5. Spieltags in der Fußball-Bundesliga hat es keinen Sieger gegeben. Dortmund und Bremen haben sich nach einer torreichen Schlussphase mit 2:2 getrennt. Gewonnen hat aber die deutsche Nationalmannschaft der Frauen. Im Testspiel gegen Australien hat sich die DFB-Auswahl mit 4:2 durchgesetzt.
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3: Guten Morgen. Ja, heute überwiegend wolkig, zwischendurch lockert es aber auch mal auf und wir müssen zwischendurch mit Schauern rechnen. Alles dabei heute bei 12 bis 18 Grad, zudem weiter recht windig. Morgen der Sonntag, auch nur wenig Sonne, zwischendurch Schauer bei 10 bis 15 Grad. Der Wochenstart dann sonniger und trockener und wieder etwas milder.
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1: Guten Morgen. Ja, heute überwiegend wolkig, zwischendurch lockert es aber auch mal auf und wir müssen zwischendurch mit Schauern rechnen. Alles dabei heute bei 12 bis 18 Grad, zudem weiter recht windig. Morgen der Sonntag, auch nur wenig Sonne, zwischendurch Schauer bei 10 bis 15 Grad. Der Wochenstart dann sonniger und trockener und wieder etwas milder.
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1: Mit Florentin Oesterle, schönen guten Morgen. Leipzig wird heute wieder zum Weltmeisterparkett. Bei der WM im Standardtanz treten am Abend 20 Paare aus 14 Nationen gegeneinander an. Mit dabei ist auch Star-Juror Joachim Lambi und der weiß natürlich ganz genau, was zu den Standardtänzen gehört.
2: Das heißt Walzer, Tango, Wiener Walzer, Foxtrot und Quickstep, die teilweise dann im Finale auch als Einzeltanz getanzt werden. Da sehen dann die Zuschauer nicht alle 6 Paare im Finale zusammen, sondern nur ein einzelnes. Ist auch manchmal ganz schön. Das ist das, was dieses Jahr auf dem Programm steht.
1: Die Vorrunde startet bereits um 12 Uhr in der Messehalle 3. Die Halbfinals und das Finale am Abend werden erstmals auch live im Fernsehen übertragen. Pinke Schuhe gegen Brustkrebs. In den Höfen am Brühl in Leipzig macht der Pink Shoe Day heute auf die Erkrankung aufmerksam. Von 11 bis 16 Uhr gibt es eine Installation mit pinken Schuhen, Talkrunden und prominenten Besuchern, wie zum Beispiel die Bundesliga-Handballerinnen des HCL. Die emiratischen Ermittler sind sich sicher. Der Co-Pilot des Fly-Dubai-Flugs von Dubai nach Tel Aviv wollte die Maschine bei Tel Aviv auf den israelischen Flughafen Ben Gurion stürzen lassen. Der Verdächtige habe 2 frühere Flüge nach Tel Aviv genutzt, um sich mit der Route und dem Flugzeug vertraut zu machen. Ende September kam es zu einem mutmaßlichen Angriff des Co-Piloten auf den Piloten. Passagiere griffen ein. Eine zweite Besatzung konnte das Flugzeug schließlich landen. SPD und Linke haben schon zugestimmt, heute stimmen auch die Grünen noch darüber ab, ob es in Mecklenburg-Vorpommern rot-rot-grüne Koalitionsverhandlungen geben soll. Sollten auch sie einverstanden sein, soll es am Montag losgehen. In den Sondierungen hatten sich die Parteien schon unter anderem darauf geeinigt, dass Kitas beitragsfrei bleiben und Schulen weiter modernisiert werden sollen. Chemie Leipzig muss weiter auf den ersten Heimsieg in der Regionalliga warten. Gegen den Tabellenletzten Luckenwalde verloren die Leutscher enttäuschend mit 1:3. Besser lief es für die KSW Eisfighters. Nach 2 Niederlagen hat der Eishockey-Oberligist gegen Neuwied einen 6:1-Sieg gefeiert. Eisfighters-Stürmer Richard Samigulin.
3: Haben dann halt einen kleinen Rückschlag bekommen durch dieses erste Gegentor, haben uns aber da nicht runterkriegen lassen und sind auch kämpferisch gut zurückgekommen. Ja, ich glaube, das war dann im Endergebnis auch ziemlich deutlich zu sehen.
1: Heute Abend trifft dann RB Leipzig im Bundesliga-Topspiel zu Hause auf Eintracht Frankfurt.
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5: Zum Start in die Herbstferien haben wir herbstliches Wetter mit Regen, mit Wind. Es wird am Nachmittag dann besser und besser. Maximal so um die 14 bis 16 Grad kriegen wir heute hin. Auch morgen zeitweise dicke Wolken, zeitweise auch ein bisschen Sonne dazwischen und Schauer gucken auch vorbei bei ähnlichen Temperaturen wie heute.
6: Guten Abend auf die Straßen. Noch immer voll gesperrt wegen Bergungsarbeiten. Die A4 Dresden Richtung Görlitz zwischen Salzenfors und Bautzen West staut sich ab Uhüst. A13 Richtung Berlin, Unfall in der Auffahrt Ruhland. Und in Königswalde ist die Lindenstraße gesperrt. Außerdem Feuerwehreinsatz mit Vollsperrung Dresden, Breitscheidstraße bis Straße bis 17. Juni.
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1: Zum Start in die Herbstferien haben wir herbstliches Wetter mit Regen, mit Wind. Es wird am Nachmittag dann besser und besser. Maximal so um die 14 bis 16 Grad kriegen wir heute hin. Auch morgen zeitweise dicke Wolken, zeitweise auch ein bisschen Sonne dazwischen. Und Schauer gucken auch vorbei bei ähnlichen Temperaturen wie heute.
2: Guten Abend auf die Straßen. Noch immer voll gesperrt wegen Bergungsarbeiten. Die A4 Dresden Richtung Görlitz zwischen Salzenfors und Bautzen West staut sich ab Uhüst. A13 Richtung Berlin, Unfall in der Auffahrt Ruhland. Und in Königswalde ist die Lindenstraße gesperrt. Außerdem Feuerwehreinsatz mit Vollsperrung Dresden, Breitscheidstraße bis Straße des 17. Juni.

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1: Mit Florentin Oesterle. Schönen guten Morgen. Die LWB baut knapp 100 neue Wohnungen in Probstheida. An der Wunderlichstraße wurde jetzt der Grundstein dafür gelegt. Es entstehen 2 neue Fünfgeschosser. Knapp die Hälfte der Wohnungen wird gefördert und kommt für knapp 7 Euro pro Quadratmeter kalt auf den Markt. Das Vorhaben kostet insgesamt rund 27 Millionen Euro. Neben einer Solaranlage auf dem Dach soll dieses und Teile der Fassaden begrünt werden. Außerdem seien nahezu alle Bäume auf dem Grundstück erhalten worden. Wer über den Hauptbahnhof läuft, hat vielleicht die blauen Quadrate in der Osthalle auf dem Boden bemerkt. Dort werden heute und morgen erstmals die German Street Racket Open ausgetragen. Street Racket ist eine Mischung aus Tennis und Squash. Organisiert wird das Ganze von dem Leipziger David Senf.
2: Heute hier auf dem Hauptbahnhof seht ihr 2 Turnierformate, ein 2-gegen-2-Format, wo quasi schon über 20 Teams da sind, die den deutschen Meistertitel ausspielen im Street Racket, einer Sportart, die noch relativ unbekannt ist, aber eben jeder spielen kann. Also das ist richtig Action.
1: Das Turnier läuft heute noch bis 16 Uhr. Zu Deutschlands größtem Fischerfest werden in Wermsdorf heute und morgen wieder Zehntausende Besucher erwartet. Die Markt- und Festmeile ist ab um 11 geöffnet. Am Nachmittag gibt es Live-Musik und ein buntes Bühnenprogramm. Übers gesamte Wochenende kann man den Fischern beim traditionellen Abfischen am Horstsee zuschauen. Und es gibt dann natürlich auch jede Menge frischen Fisch zu kaufen. Auf der Frankfurter Buchmesse wird heute das Jugendwort des Jahres verkündet. Ronny Thorau, welche Begriffe sind denn noch im Rennen?
3: Erstens Crash-Out. Das nutzen Jugendliche, wenn jemand völlig ausrastet oder extrem emotional reagiert. Manchmal auch ironisch gemeint, zum Beispiel, wenn mein Akku gleich alle ist, gehe ich Crash-Out. Kandidat 2, Peak, heißt im Englischen so viel wie Gipfel und Jugendliche beschreiben damit etwa, was sie als Höhepunkt oder als super gut empfinden. Und als drittes im Finale ist Ragebait. Gemeint sind da oft Inhalte in sozialen Medien, die einen absichtlich wütend machen wollen.
1: Damit tanken billiger wird, macht US-Präsident Trump jetzt einen Deal, der viele schockiert. 100.000 Tonnen Diesel sollen aus Russland in die USA geliefert werden. Damit hebeln die USA vorübergehend Sanktionen aus, die es Russland schwerer machen sollen, den Krieg in der Ukraine zu finanzieren. In den USA sind bald Zwischenwahlen und Trump steht unter Druck.
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4: Wettertechnisch ein Kessel Buntes heute. Es ist von allem was dabei. Wind, Wolken, Regen, aber auch Sonne bei maximal 14 bis 16 Grad. Morgen, der Sonntag, genauso, auch da zeitweise bewölkt, zeitweise ein bisschen Sonne zwischendrin. Ab und zu zieht ein Schauer durch. Bei ähnlichen Temperaturen bleibt es weiter windig. Schauen wir auf die Straßen. A9 Leipzig Richtung Nürnberg. Zwischen Kreuz Rippachtal und Weißenfels immer noch Gegenstände auf der rechten und der Standspur. Da liegen mehrere Metallplatten. In Dresden auf der Liebknechtstraße läuft ein Feuerwehreinsatz, deswegen ist dort voll gesperrt und Anwohner werden gebeten, die Fenster geschlossen zu halten. Und die S38 ist an diesem Wochenende in Wermsdorf gesperrt wegen des Horstseefischens.
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4: Wettertechnisch ein Kessel buntes heute. Es ist von allem was dabei. Wind, Wolken, Regen, aber auch Sonne bei maximal 14 bis 16 Grad. Morgen, der Sonntag, genauso auch da zeitweise bewölkt. Zeitweise ein bisschen Sonne zwischendrin. Ab und zu zieht ein Schauer durch. Bei ähnlichen Temperaturen bleibt es weiter windig. Schauen wir auf die Straßen. A9 Leipzig Richtung Nürnberg. Zwischen Kreuz-Rippachtal und Weißenfels immer noch Gegenstände auf der rechten und der Standspur. Da liegen mehrere Metallplatten. In Dresden auf der Liebknechtstraße läuft ein Feuerwehreinsatz. Deswegen ist dort voll gesperrt und Anwohner werden gebeten, die Fenster geschlossen zu halten. Und die S38 ist an diesem Wochenende in Wermsdorf gesperrt wegen des Horstseefischens.
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1: Mit Florentin Oesterle, schönen guten Morgen. Leipzig wird heute wieder zum Weltmeisterparkett. Bei der WM im Standardtanz treten am Abend 20 Paare aus 14 Nationen gegeneinander an. Mit dabei ist auch Star-Juror Joachim Lambi und der weiß natürlich ganz genau, was zu den Standardtänzen gehört.
2: Das heißt Walzer, Tango, Wiener Walzer, Foxtrot und Quickstep, die teilweise dann im Finale auch als Einzeltanz getanzt werden. Da sehen dann die Zuschauer nicht alle 6 Paare im Finale zusammen, sondern nur ein einzelnes. Ist auch manchmal ganz schön. Das ist das, was dieses Jahr auf dem Programm steht.
1: Die Vorrunde startet bereits um 12 Uhr in der Messehalle 3. Die Halbfinals und das Finale am Abend werden erstmals auch live im Fernsehen übertragen. Pinke Schuhe gegen Brustkrebs. In den Höfen am Brühl in Leipzig macht der Pink Shoe Day heute auf die Erkrankung aufmerksam. Von 11 bis 16 Uhr gibt es eine Installation mit pinken Schuhen, Talkrunden und prominenten Besuchern, wie zum Beispiel die Bundesliga-Handballerinnen des HCL. Die emiratischen Ermittler sind sich sicher. Der Co-Pilot des Fly-Dubai-Flugs von Dubai nach Tel Aviv wollte die Maschine bei Tel Aviv auf den israelischen Flughafen Ben Gurion stürzen lassen. Der Verdächtige habe 2 frühere Flüge nach Tel Aviv genutzt, um sich mit der Route und dem Flugzeug vertraut zu machen. Ende September kam es zu einem mutmaßlichen Angriff des Co-Piloten auf den Piloten. Passagiere griffen ein. Eine zweite Besatzung konnte das Flugzeug schließlich landen. SPD und Linke haben schon zugestimmt. Heute stimmen auch die Grünen noch darüber ab, ob es in Mecklenburg-Vorpommern rot-rot-grüne Koalitionsverhandlungen geben soll. Sollten auch sie einverstanden sein, soll es am Montag losgehen. In den Sondierungen hatten sich die Parteien schon unter anderem darauf geeinigt, dass Kitas beitragsfrei bleiben und Schulen weiter modernisiert werden sollen. Chemie Leipzig muss weiter auf den ersten Heimsieg in der Regionalliga warten. Gegen den Tabellenletzten Luckenwalde verloren die Leutscher enttäuschend mit 1:3. Besser lief es für die KSW Eisfighters. Nach 2 Niederlagen hat der Eishockey-Oberligist gegen Neuwied einen 6:1-Sieg gefeiert. Eisfighters-Stürmer Richard Samigulin.
3: Haben dann halt einen kleinen Rückschlag bekommen durch dieses erste Gegentor, haben uns aber da nicht runterkriegen lassen und sind auch kämpferisch gut zurückgekommen. Ja, ich glaube, das war dann im Endergebnis auch ziemlich deutlich zu sehen.
1: Heute Abend trifft dann RB Leipzig im Bundesliga-Topspiel zu Hause auf Eintracht Frankfurt.
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5: Mit vielen dicken Wolken geht's ins erste Herbstferienwochenende. Wind dazu, Regen am Nachmittag, guckt aber auch mal ein bisschen die Sonne durch und der Wind lässt langsam nach. Morgen, der Sonntag bedeckt mit zeitweise Sonne zwischendrin und einzelnen Schauern. Bei Temperaturen ähnlich wie heute weiterhin ziemlich windig. Schauen wir auf die Straßen A13 Berlin Richtung Dresden zwischen Klettwitz und Schwarzheide. Da liegt ein totes Tier auf der linken Spur. Vorsicht! In Dresden ist die Liebknechtstraße wegen eines Feuerwehreinsatzes immer noch gesperrt und auf der S38 Sperrung in Wermsdorf wegen des Horstseefischens.

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1: Mit vielen dicken Wolken geht's ins erste Herbstferienwochenende. Wind dazu, Regen am Nachmittag, guckt aber auch mal ein bisschen die Sonne durch und der Wind lässt langsam nach. Morgen, der Sonntag bedeckt mit zeitweise Sonne zwischendrin und einzelnen Schauern. Bei Temperaturen ähnlich wie heute weiterhin ziemlich windig. Schon auf die Straßen A13 Berlin Richtung Dresden zwischen Klettwitz und Schwarzheide, da liegt ein totes Tier auf der linken Spur. Vorsicht! In Dresden ist die Liebknechtstraße wegen eines Feuerwehreinsatzes immer noch gesperrt und auf der S38 Sperrung in Wermsdorf wegen des Horstseefischens.
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1: Mit Florentin Oesterle, schönen guten Tag. Die LWB baut knapp 100 neue Wohnungen in Probstheida. An der Wunderlichstraße wurde jetzt der Grundstein dafür gelegt. Es entstehen zwei neue Fünfgeschosser. Knapp die Hälfte der Wohnungen wird gefördert und kommt für knapp 7 Euro pro Quadratmeter kalt auf den Markt. Das Vorhaben kostet insgesamt rund 27 Millionen Euro. Neben einer Solaranlage auf dem Dach soll dieses und Teile der Fassaden begrünt werden. Außerdem seien nahezu alle Bäume auf dem Grundstück erhalten worden. Wer über den Hauptbahnhof läuft, hat vielleicht die blauen Quadrate in der Osthalle auf dem Boden bemerkt. Dort werden heute und morgen erstmals die German Street Racket Open ausgetragen. Street Racket ist eine Mischung aus Tennis und Squash. Organisiert wird das Ganze von dem Leipziger David Senf.
2: Heute hier auf dem Hauptbahnhof seht ihr zwei Turnierformate, ein 2-gegen-2-Format, wo quasi schon über 20 Teams da sind, die den deutschen Meistertitel ausspielen im Street Racket, einer Sportart, die noch relativ unbekannt ist, aber eben jeder spielen kann. Also das ist richtig Action.
1: Das Turnier läuft heute noch bis 16 Uhr. Zu Deutschlands größtem Fischerfest werden in Wermsdorf heute und morgen wieder Zehntausende Besucher erwartet. Die Markt- und Festmeile ist ab um 11 geöffnet. Am Nachmittag gibt es Live-Musik und ein buntes Bühnenprogramm. Übers gesamte Wochenende kann man den Fischern beim traditionellen Abfischen am Horstsee zuschauen. Und es gibt dann natürlich auch jede Menge frischen Fisch zu kaufen. Auf der Frankfurter Buchmesse wird heute das Jugendwort des Jahres verkündet. Ronny Thorau, welche Begriffe sind denn noch im Rennen?
3: Erstens Crash-Out. Das nutzen Jugendliche, wenn jemand völlig ausrastet oder extrem emotional reagiert. Manchmal auch ironisch gemeint, zum Beispiel, wenn mein Akku gleich alle ist, gehe ich Crash-Out. Kandidat 2, Peak, heißt im Englischen so viel wie Gipfel und Jugendliche beschreiben damit etwa, was sie als Höhepunkt oder als super gut empfinden. Und als drittes im Finale ist Ragebait. Gemeint sind da oft Inhalte in sozialen Medien, die einen absichtlich wütend machen wollen.
1: Damit tanken billiger wird, macht US-Präsident Trump jetzt einen Deal, der viele schockiert. 100.000 Tonnen Diesel sollen aus Russland in die USA geliefert werden. Damit hebeln die USA vorübergehend Sanktionen aus, die es Russland schwerer machen sollen, den Krieg in der Ukraine zu finanzieren. In den USA sind bald Zwischenwahlen und Trump steht unter Druck.
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4: Zum Herbstferien starten richtig herbstlicher Samstag mit dicken Wolken, ab und zu Regen und vor allem ziemlich heftigem Wind. Heute Nachmittag guckt auch mal ein bisschen die Sonne durch. 14 bis 16 Grad sind maximal drin, fühlen sich aber kühler an. Morgen zum Sonntag auch zeitweise dicke Wolken, zeitweise ein bisschen Sonne zwischendrin und einzelne Schauer auch dann. Bei 6 bis 15 Grad bleibt es weiter windig. Es gibt Behinderungen auf der A9 Leipzig Richtung Berlin, im Schkeuditzer Kreuz und der Überleitung zur A14 Richtung Halle nach einem Unfall. In Wermsdorf ist die S38 wegen des Horstseefischens an diesem Wochenende gesperrt und Blitzer stehen zum Beispiel in Dresden auf der Strehlener Straße, der Platanenstraße und der Tögelstraße jeweils in den 30er-Zonen.

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1: Zum Herbstferien starten richtig herbstlicher Samstag mit dicken Wolken, ab und zu Regen und vor allem ziemlich heftigem Wind. Heute Nachmittag guckt auch mal ein bisschen die Sonne durch. 14 bis 16 Grad sind maximal drin, fühlen sich aber kühler an. Morgen zum Sonntag auch zeitweise dicke Wolken, zeitweise ein bisschen Sonne zwischendrin und einzelne Schauer auch dann. Bei 6 bis 15 Grad bleibt es weiter windig. Es gibt Behinderungen auf der A9 Leipzig Richtung Berlin, im Schkeuditzer Kreuz und der Überleitung zur A14 Richtung Halle nach einem Unfall. Im Wermsdorf ist die S38 wegen des Hausseefischens an diesem Wochenende gesperrt und Blitzer stehen zum Beispiel in Dresden auf der Strehlener Straße, der Platanenstraße und der Tögelstraße jeweils in den 30er-Zonen.

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1: Mit Florentin Oesterle, schönen guten Tag. Zu Deutschlands größtem Fischerfest werden in Wermsdorf heute und morgen wieder Zehntausende Besucher erwartet. Die Markt- und Festmeile ist gleich ab um 11 geöffnet. Am Nachmittag gibt es Live-Musik und ein buntes Bühnenprogramm. Übers gesamte Wochenende kann man den Fischern beim traditionellen Abfischen am Horstsee zuschauen. Und es gibt dann natürlich auch jede Menge frischen Fisch zu kaufen. Die Fischzucht in Wermsdorf hat eine jahrhundertelange Tradition. In Leipzig wird es heute pink und das aus einem ernsten Grund. Der Pink Shoe Day macht in den Höfen am Brühl auf Brustkrebs aufmerksam. Vorstandsmitglied vom Haus Leben, Volker Große, organisiert die Aktion mit.
2: Es gibt ein Glücksrad, es gibt Kinderschminken, es wird ein Torwandschießen geben. Es kommt der AFK-Handballer, es kommen die Mädchen vom HCL, es gibt Tanzeinlagen, also es wird schon einiges los sein.
1: Der Aktionstag läuft gleich von 11 bis 16 Uhr. Mit dem traditionellen Friedensgebet in der Nikolaikirche und dem anschließenden Lichtfest hat die Stadt Leipzig an die friedliche Revolution und die entscheidende Montagsdemonstration vom 9. Oktober 1989 erinnert. Damals waren mindestens 70.000 Menschen protestierend durch die Stadt gezogen. Diese Montagsdemo gilt als entscheidend für das bald darauf folgende Ende der DDR. US-Präsident Trump hat einen Deal geschlossen, den viele scharf kritisieren. Russland soll hunderttausende Tonnen Diesel liefern. Die USA heben dafür vorübergehend Sanktionen gegen russischen Diesel auf. Ursula Winkler berichtet.
3: Washington hat eben erst schärfere Sanktionen gegen Russland beschlossen, die genau gegen die Öl- und Gasexporte zielen, die Moskaus Kriegskasse klingeln lassen. Aber US-Präsident Trump steht innenpolitisch unter Druck. Die Spritpreise sind stark gestiegen und die wichtigen Zwischenwahlen stehen an. Kiew warnte, Russland werde die USA nun noch weniger ernst nehmen. Präsident Zelensky nannte die Sanktionspause eine Investition in den Krieg.
1: Eine KI hat wieder Mist gebaut. Diesmal hat sie auf einer Polizeiseite in den USA falsche Hinweise zu einem ungelösten Mordfall geschickt und geschrieben, ich erinnere mich. In einem weiteren Fall soll sie 20 Visa-Anträge beim amerikanischen Außenministerium gestellt haben. Unternehmen trainieren aktuell KI-Agenten, die später weitgehend autonom Aufträge erfüllen sollen.
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4: Wir brauchen noch ein bisschen Geduld. Es wird heute Nachmittag ein bisschen freundlicher. Da guckt dann öfter mal die Sonne durch. Spitzentemperaturen so um die 14 bis 16 Grad maximal, fühlen sich aber bei dem Wind auch kühler an. Morgen der Sonntag, zeitweise mit dicken Wolken, zeitweise mit ein bisschen Sonne zwischendrin. Auch dann einzelne Schauer, also kurz ein Kessel Buntes bei 6 bis 15 Grad, weiterhin windig. Schauen wir auf die Straßen A4 Dresden Richtung Görlitz zwischen Wildermann und Dresden-Neustadt. Stau auf der rechten Spur. Behinderungen nach einem Unfall immer noch auf der A9 Leipzig Richtung Berlin. Görlitzer Kreuz in der Überleitung zur A14 Richtung Halle. Auf der A9 Nürnberg Richtung Leipzig Vorsicht zwischen Rastplatz Pausental Ost und dem Kreuz Rippachtal. Hier mehrere Fahrräder auf allen Spuren verteilt. Dann auf der A13 Dresden Richtung Berlin 20 Minuten Stau zwischen Großreschen und Bronco und S38. Hier ist in Wermsdorf gesperrt wegen des Horstseefischens. Geblitzt wird auf der A72 Zwickau Richtung Chemnitz zwischen Zwickau Ost und Hartenstein und in Dresden, da stehen sie, auf der Strehlener Straße, auf der Platanenstraße und auf der Tögelstraße jeweils in der 30er-Zone.
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2: Wir brauchen noch ein bisschen Geduld. Es wird heute Nachmittag ein bisschen freundlicher. Da guckt dann öfter mal die Sonne durch. Spitzentemperaturen so um die 14 bis 16 Grad maximal, fühlen sich aber bei dem Wind auch kühler an. Morgen der Sonntag, zeitweise mit dicken Wolken, zeitweise mit ein bisschen Sonne zwischendrin. Auch dann einzelne Schauer, also kurz ein Kessel Buntes bei 6 bis 15 Grad, weiterhin windig. Schauen wir auf die Straßen. A4 Dresden Richtung Görlitz zwischen Wildermann und Dresden-Neustadt. Stau auf der rechten Spur. Behinderungen nach einem Unfall immer noch auf der A9 Leipzig Richtung Berlin. Schkeuditzer Kreuz in der Überleitung zur A14 Richtung Halle. Auf der A9 Nürnberg Richtung Leipzig. Vorsicht zwischen Rastplatz Pörsental Ost und dem Kreuz Rippachtal. Hier mehrere Fahrräder auf allen Spuren verteilt. Dann auf der A13 Dresden Richtung Berlin. 20 Minuten Stau zwischen Großreschen und Bronco. Und S38 hier ist in Wermsdorf gesperrt wegen des Horstsee. Fischens. Geblitzt wird auf der A72 Zwickau Richtung Chemnitz zwischen Zwickau Ost und Hartenstein und in Dresden, da stehen sie auf der Strehlener Straße, auf der Platanenstraße und auf der Tögelstraße jeweils in der 30er Zone.
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1: Mit Florentin Oesterle, schönen guten Tag. Knapp 100 neue Wohnungen für Probstheider. Die LWB baut wieder Häuser. Clarissa Kunert weiß mehr.
2: An der Wunderlichstraße ist der Grundstein für zwei neue Fünfgeschosser gelegt worden. Knapp die Hälfte der Wohnungen wird gefördert. Sie sollen dadurch besonders günstig in der Miete sein. Rund 27 Millionen Euro kostet das Vorhaben insgesamt. Es sei besonders nachhaltig, wie es heißt. Neben einer Solaranlage auf dem Dach soll es auch noch begrünt werden, genau wie Teile der Fassaden. Außerdem seien durch mehrfache Umplanungen fast alle Bäume auf dem Grundstück gerettet worden.
1: In Leipzig steigt heute die Weltmeisterschaft im Standardtanz. 20 Paare aus 14 Ländern treten gegeneinander an. Auf dem Programm in der Messehalle 3 stehen unter anderem Walzer, Tango, Slowfox und Quickstep. Los geht's um 12 Uhr mit der Vorrunde, bevor es ab 20.15 Uhr mit dem Halbfinale um den Einzug ins Finale weitergeht. Erstmals wird das Ganze auch live im Fernsehen übertragen. Die Verbraucherzentralen warnen vor Betrügern auf dem Heizölmarkt. Heizöl ist gerade teuer und Betrüger würden mit vermeintlichen Schnäppchen locken, hat Bundesverbandschefin Popp der Rheinischen Post gesagt. Von der Bundesregierung fordert sie Entlastungen für Verbraucherinnen und Verbraucher. Eine warme Wohnung dürfe kein Luxus werden. Die emiratischen Ermittler sind sich sicher. Der Co-Pilot des Fly-Dubai-Flugs von Dubai nach Tel Aviv wollte die Maschine bei Tel Aviv auf den israelischen Flughafen Ben Gurion stürzen lassen. Der Verdächtige habe zwei frühere Flüge nach Tel Aviv genutzt, um sich mit der Route und dem Flugzeug vertraut zu machen. Ende September kam es zu einem mutmaßlichen Angriff des Co-Piloten auf den Piloten. Passagiere griffen ein. Eine zweite Besatzung konnte das Flugzeug schließlich landen. RB Leipzig empfängt am Abend im Bundesliga-Topspiel den Tabellennachbarn Eintracht Frankfurt. RB-Trainer Martin De Micheles vor dem Duell gegen den starken Gegner.
3: Und Frankfurt ist so eine gute Mannschaft mit einem guten Trainer, mit einer guten Struktur. Aber am Ende das Wichtige, was wir machen auf dem Feld. Mutig nach vorne zu spielen, die Linie kurz wie möglich zu stehen und mit einer guten Struktur das Pressing zu machen, mit dem Ball und gegen den Ball eine gute Mannschaft zu sein.
1: Die letzten beiden Duelle konnte Leipzig jeweils für sich entscheiden. Anstoß ist heute um 18.30 Uhr.
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4: Es wird noch besser heute Nachmittag. Das Wetter kämpft sich mehr und mehr ein bisschen Sonne durch. Bei 14 bis 16 Grad maximal die Temperaturen. Trotzdem fühlt sich's durch den Wind kühler an. Der lässt erst gegen Abend nach. Morgen, der Sonntag, zeitweise bewölkt, zeitweise auch ein bisschen Sonne zwischendrin. Einzelne Schauer allerdings auch. Weiterhin ziemlich windig bei maximal 6 bis 15 Grad. Schauen wir auf die Straßen. A4 Dresden Richtung Chemnitz zwischen Dresden-Wildermann und der Abfahrt Dresden-Neustadt Stau auf der rechten Spur. Auf der A13 Dresden Richtung Berlin zwischen Großräschen und Karlau Baustellenstau 45 Minuten. In Freiberg auf der B101 der Annaberger Straße gab es einen Unfall Ecke Bebelplatz, da ist voll gesperrt und S38 gesperrt in Wermsdorf wegen des Horstseefischens. Geblitzt wird auf der A72 Zwickau Richtung Chemnitz zwischen Zwickau Ost und Hartenstein. In Dresden auf der Strehlener Straße, der Platanenstraße und der Tögelstraße in den 30er-Zonen und in Markleberg auf der Coburger Straße kurz vorm Ortseingang Zülpicher.
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2: Es wird noch besser heute Nachmittag. Des Wetters kämpft sich mehr und mehr ein bisschen Sonne durch. Bei 14 bis 16 Grad maximal die Temperaturen. Trotzdem fühlt sich's durch den Wind kühler an. Der lässt erst gegen Abend nach. Morgen, der Sonntag, zeitweise bewölkt, zeitweise auch ein bisschen Sonne zwischendrin. Einzelne Schauer allerdings auch. Weiterhin ziemlich windig bei maximal 6 bis 15 Grad. Schauen wir auf die Straßen. A4 Dresden Richtung Chemnitz zwischen Dresden-Wildermann und der Abfahrt Dresden-Neustadt Stau auf der rechten Spur. Auf der A13 Dresden Richtung Berlin zwischen Großräschen und Karlau Baustellenstau 45 Minuten. In Freiberg auf der B101 der Annaberger Straße gab es einen Unfall Ecke Bebelplatz, da ist voll gesperrt und S38 gesperrt in Wermsdorf wegen des Horstseefischens. Geblitzt wird auf der A72 Zwickau Richtung Chemnitz zwischen Zwickau Ost und Hartenstein. In Dresden auf der Strehlener Straße, der Platanenstraße und der Tögelstraße in den 30er-Zonen und in Markleberg auf der Coburger Straße kurz vorm Ortseingang Zöbiger.

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2: Mit Stella Stürmer einen schönen guten Tag. Ein Erlass von Infrastrukturministerin Regina Kraushaar von der CDU bremst bestimmte Windkraftprojekte in Sachsen aus. Betroffen sind Vorhaben, die nicht zu den künftigen Windenergiekonzepten der 4 regionalen Planungsverbände passen. Kraushaar betonte, dass es sich um keinen pauschalen Stopp handelt. Vielmehr soll der Erlass zur Akzeptanz in der Bevölkerung beitragen. Kritik kommt von den Grünen im Landtag. Sie werfen der Regierung vor, bereits laufenden Windprojekten neue Steine in den Weg zu legen. Mitten im Leipziger Hauptbahnhof wird heute zum Schläger gegriffen. In der Osthalle laufen die deutschen Meisterschaften im Street Racket Open. Wie die neue Trendsportart funktioniert, das hat uns Organisator David Senf erklärt.
3: Ja, vielleicht im Radio am einfachsten zu verstehen ist es wie Tischtennis auf der Straße. Wir nehmen Kreide, malen unsere Spielflächen auf der Straße einfach auf. Das sind in der Grundform 3 Quadrate in einer Reihe. Die Mitte ist gesperrt, das ist quasi wie das Netz. Menschen mit dem Rollstuhl können auf das Feld fahren und so weiter und so fort. Wir haben quasi einen Schläger und einen Softball und dann sind es ähnlich wie beim Tischtennis Formen, wo der Ball aufkommen muss, über die Mitte gespielt werden muss und so weiter und so fort.
2: Gespielt wird heute und morgen bis 16 Uhr. Zu Beginn der Herbstferien rechnet der ADAC mit einem erhöhten Reiseverkehr in Sachsen. Die Staulängen dürften aber bei weitem nicht die Dimensionen des Sommers erreichen, hieß es vom Automobilclub. Vor allem an Baustellen auf den Autobahnen 4, 13, 17, 38 und 72 müssen Autofahrer demnach mehr Zeit einplanen. Neben Sachsen starten auch die Bundesländer Thüringen, Niedersachsen, Bremen und Schleswig-Holstein in die Ferien. KI sorgt gerade immer wieder für Schlagzeilen, diesmal die der Firma Anthropic. Dort sind Tests aus dem Ruder gelaufen und der Vorfall reiht sich damit in eine Reihe von Pannen ein, berichtet Katrin Müller.
4: Die Firmen trainieren aktuell sogenannte KI-Agenten, also Software, die im Auftrag der Nutzer selbstständig Aufgaben erfüllen soll. Das hat die KI auch gemacht, aber nicht immer im Sinne des Erfinders bzw. Entwicklers. Neben Falschaussagen der KI von Anthropic auf einer Polizei-Website tauchten auch fleißig von der Software ausgefüllte Online-Formulare auf.
2: Vieles wird gerade teurer und das trifft auch den Wohnungsbau. Die Bauindustrie ruft die Regierung auf, einzugreifen. Für das laufende Jahr geht Baupräsident Demuth von weniger als 200.000 fertiggestellten Wohnungen aus. Der Neuen Osnabrücker Zeitung sagte er, der Staat müsse Haushalte, Familien und Anleger durch zinsgünstige Darlehen unterstützen, an Kapital zu kommen.
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6: Es wird noch besser heute Nachmittag. Des Wetters kämpft sich mehr und mehr ein bisschen Sonne durch. Bei 14 bis 16 Grad maximal die Temperaturen. Trotzdem fühlt sich's durch den Wind kühler an. Der lässt erst gegen Abend nach. Morgen, der Sonntag, zeitweise bewölkt, zeitweise auch ein bisschen Sonne zwischendrin. Einzelne Schauer allerdings auch. Weiterhin ziemlich windig bei maximal 6 bis 15 Grad. Schauen wir auf die Straßen. A4 Dresden Richtung Chemnitz zwischen Dresden-Wildermann und der Abfahrt Dresden-Neustadt Stau auf der rechten Spur. Auf der A13 Dresden Richtung Berlin zwischen Großräschen und Karlau Baustellenstau 45 Minuten. In Freiberg auf der B101 der Annaberger Straße gab es einen Unfall Ecke Bebelplatz. Da ist voll gesperrt und S38 gesperrt in Wermsdorf wegen des Horstseefischens. Geblitzt wird auf der A72 Zwickau Richtung Chemnitz zwischen Zwickau-Ost und Hartenstein. In Dresden auf der Strehlener Straße, der Platanenstraße und der Tögelstraße in den 30er-Zonen und in Markleberg auf der Coburger Straße kurz vorm Ortseingang Zöbiger.
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1: Es wird noch besser heute Nachmittag. Das Wetter kämpft sich mehr und mehr ein bisschen Sonne durch. Bei 14 bis 16 Grad maximal die Temperaturen. Trotzdem fühlt sich's durch den Wind kühler an. Der lässt erst gegen Abend nach. Morgen, der Sonntag, zeitweise bewölkt, zeitweise auch ein bisschen Sonne zwischendrin. Einzelne Schauer allerdings auch. Weiterhin ziemlich windig bei maximal 6 bis 15 Grad. Schauen wir auf die Straßen. A4 Dresden Richtung Chemnitz zwischen Dresden-Wildermann und der Abfahrt Dresden-Neustadt, Stau auf der rechten Spur. Auf der A13 Dresden Richtung Berlin zwischen Großräschen und Karlau Baustellenstau 45 Minuten. In Freiberg auf der B101 der Annaberger Straße gab es einen Unfall Ecke Bebelplatz, da ist voll gesperrt und S38 gesperrt in Wermsdorf wegen des Horstseefischens. Geblitzt wird auf der A72 Zwickau Richtung Chemnitz zwischen Zwickau-Ost und Hartenstein. In Dresden auf der Strehlener Straße, der Platanenstraße und der Tögelstraße in den 30er-Zonen und in Markleberg auf der Coburger Straße kurz vorm Ortseingang Zülpicher.

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1: Mit Stella Stürmer einen schönen guten Tag. Tanzsport auf höchstem Niveau gibt's heute bei uns in Leipzig. In Messehalle 3 trifft sich die Weltelite zur WM im Standardtanz. Organisator und Moderator Oliver Thalheim hat allerdings mehr als nur das für die Zuschauer geplant.
2: Neben der Standardweltmeisterschaft haben wir eben noch die Lateinformation aus Bremen. Das ist quasi die führende Formation, die auch mehrfach Weltmeister geworden ist. Das wird toll. Und wir haben den aktuellen Let's Dance Star, Jewgeni Winokurov, da. Also ich glaube, viel mehr tanzen geht dann auch nicht an dem Abend.
1: Die Halbfinals und das Finale am Abend werden erstmals auch live im Fernsehen übertragen. Los geht's um 20.15 Uhr. Gute Nachrichten für Autofahrer in Schleußig. Die Holbeinstraße ist nach 5-wöchiger Sanierung wieder freigegeben worden. Das Pflaster wurde durch einen neuen Asphaltbelag ersetzt. Das sorge für spürbar mehr Fahrkomfort sowie weniger Lärm, heißt es. Radfahrer profitieren von neuen Abstellbügeln und sichereren Wegen. Freie Fahrt heißt es nun ab sofort auch für Anwohner und den Lieferverkehr. Führende Ökonomen haben erneut eine Reform der Erbschaftssteuer gefordert. Konkret sagte etwa IFO-Präsident Füß der Welt am Sonntag, eine Reform sollte etwa Ausnahmen für Betriebsvermögen und selbstgenutzte Immobilien abschaffen sowie Stundungsregeln vorsehen, also Zahlungen erst später. Vor dem Bundesverfassungsgericht wird kommende Woche über die Erbschaftssteuer verhandelt. Es geht unter anderem darum, ob Firmenerben übermäßig bevorteilt werden. Hurricane Isaias, der in der Nacht auf die Golfküste der USA getroffen ist, hat sich inzwischen zu einem Wirbelsturm abgeschwächt. Das National Hurricane Center in den USA warnt trotzdem weiter vor Überflutungen mit Lebensgefahr. Zeitweise waren rund 840.000 Haushalte ohne Strom. RB Leipzig steht nach gerade einmal 4 Spieltagen in der Bundesliga unter Druck. Im Topspiel trifft der Tabellenneunte zu Hause auf Eintracht Frankfurt. Für RB-Trainer Martin De Michelis ist die Tabellensituation eher eine Motivation.
3: Ich freue mich sehr auf diesen Druck, weil das, am Ende ist diese Adrenalin das beste Gefühl im Fußball. Spiel mit Druck, um zu gewinnen, große Ziele zu erreichen. Und deswegen freue ich mich sehr, da kommt schon eine volle Programm.
1: Anstoß bei uns in Leipzig ist um 18.30 Uhr.
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4: Dichte Wolken, Wind und Regen verbreitet bei uns im Freistaat. So geht's heute durch den Tag. Es gibt wenig Chancen auf Sonnenschein. Temperaturen liegen dabei zwischen 14 und 17 Grad. In den Bergen allerdings nur um die 10 Grad. Morgen dann zum Start größere Auflockerungen. Später überwiegen wieder die Wolken. Die haben die nächsten Schauer im Gepäck. Auch kurze Gewitter nicht ausgeschlossen. 8 bis 14 Grad. Damit wird's nochmal frischer und ungemütlich durch einen stürmischen Wind. A13 Dresden Richtung Berlin, Stau an einer Baustelle zwischen Großrieschen und Bronco. B101 in Freiberg ist derzeit voll gesperrt. Die Annaberger Straße in Höhe der B173 Bebelplatz nach einem Unfall im Kreuzungsbereich. Und im Erzgebirge kommen sie nicht durch in Königswalde. Hier ist die Annaberger Straße aufgrund von Bergungsarbeiten dicht zwischen Penny und der B95. Es blitzt auf der A72 Richtung Hof zwischen Treuen und Plauen Ost. Dann B87 Torgau an der Elbbrücke statt auswärts. Außerdem in Chemnitz am Südring Richtung Nefelstraße, hier kurz hinter der Abfahrt Helbersdorfer Straße und Riesa-Leutewitzer Straße in Höhe der Gartenanlage am Reiter.

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2: Dichte Wolken, Wind und Regen verbreitet bei uns im Freistaat. So geht's heute durch den Tag. Es gibt wenig Chancen auf Sonnenschein. Temperaturen liegen dabei zwischen 14 und 17 Grad. In den Bergen allerdings nur um die 10 Grad. Morgen dann zum Start größere Auflockerungen. Später überwiegen wieder die Wolken. Die haben die nächsten Schauer im Gepäck. Auch kurze Gewitter nicht ausgeschlossen. 8 bis 14 Grad. Damit wird's nochmal frischer und ungemütlich durch einen stürmischen Wind. A13 Dresden Richtung Berlin, Stau an einer Baustelle zwischen Großreschen und Bronco. B101 in Freiberg ist derzeit voll gesperrt. Die Annaberger Straße in Höhe der B173 Bebelplatz nach einem Unfall im Kreuzungsbereich. Und im Erzgebirge kommen sie nicht durch in Königswalde. Hier ist die Annaberger Straße aufgrund von Bergungsarbeiten dicht zwischen Penny und der B95. Es blitzt auf der A72 Richtung Hof zwischen Treuen und Plauen Ost. Dann B87 Torgau an der Elbbrücke statt auswärts. Außerdem in Chemnitz am Südring Richtung Nevelstraße, hier kurz hinter der Abfahrt Helbersdorfer Straße und Riesa-Leutewitzer Straße in Höhe der Gartenanlage am Reiter.
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1: Mit Stella Störmer einen schönen guten Tag. Knapp 100 neue Wohnungen für Probstheider. Die LWB baut wieder Häuser. Clarissa Kunert weiß mehr.
2: An der Wunderlichstraße ist der Grundstein für zwei neue Fünfgeschosser gelegt worden. Knapp die Hälfte der Wohnungen wird gefördert. Sie sollen dadurch besonders günstig in der Miete sein. Rund 27 Millionen Euro kostet das Vorhaben insgesamt. Es sei besonders nachhaltig, wie es heißt. Neben einer Solaranlage auf dem Dach soll es auch noch begrünt werden, genau wie Teile der Fassaden. Außerdem seien durch mehrfache Umplanungen fast alle Bäume auf dem Grundstück gerettet worden.
1: Ein Erlass von Infrastrukturministerin Regina Kraushaar von der CDU bremst bestimmte Windkraftprojekte in Sachsen aus. Betroffen sind Vorhaben, die nicht zu den künftigen Windenergiekonzepten der vier regionalen Planungsverbände passen. Kraushaar betonte, dass es sich um keinen pauschalen Stopp handelt. Vielmehr soll der Erlass zur Akzeptanz in der Bevölkerung beitragen. Kritik kommt von den Grünen im Landtag. Sie werfen der Regierung vor, bereits laufenden Windprojekten neue Steine in den Weg zu legen. Zu Beginn der Herbstferien rechnet der ADAC mit einem erhöhten Reiseverkehr in Sachsen. Die Staulängen dürften aber bei weitem nicht die Dimensionen des Sommers erreichen, hieß es vom Automobilclub. Vor allem an Baustellen auf den Autobahnen 4, 13, 17, 38 und 72 müssen Autofahrer demnach mehr Zeit einplanen. Neben Sachsen starten auch die Bundesländer Thüringen, Niedersachsen, Bremen und Schleswig-Holstein in die Ferien. Schöffen entscheiden an Gerichten mit und Bundesjustizministerin Hubig will verhindern, dass Rechtsextremisten so Gerichte unterwandern. Für die kommende Woche hat sie in der Welt am Sonntag einen Gesetzentwurf angekündigt. Ursula Winkler berichtet.
3: Eine juristische Ausbildung brauchen sie nicht. Trotzdem zählt ihre Stimme gleich viel wie die der Berufsrichter. Als Justizministerin Hubig die Reform ankündigte, sagte sie, es gebe Hinweise, dass sich zunehmend Kandidaten als Schöffen bewerben, die nicht mehr auf dem Boden der freiheitlich-demokratischen Grundordnung stünden. Gibt es Zweifel an der Verfassungstreue eines Bewerbers, soll das den Plänen nach künftig genauer geprüft werden, zum Beispiel über Social-Media-Profile.
1: Max Verstappen hat im Red Bull das letzte Sprintrennen der Formel-1-Saison gewonnen. Er verwies die Ferrari-Piloten Lewis Hamilton und Charles Leclerc auf die Plätze 2 und 3. Der Start in Singapur war wegen heftiger Schauer um 30 Minuten verschoben worden.
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5: Dichte Wolken, Wind und Regen verbreitet bei uns im Freistaat. So geht's heute durch den Tag. Es gibt wenig Chancen auf Sonnenschein. Temperaturen liegen dabei zwischen 14 und 17 Grad. In den Bergen allerdings nur um die 10 Grad. Morgen dann zum Start größere Auflockerungen. Später überwiegen wieder die Wolken. Die haben die nächsten Schauer im Gepäck. Auch kurze Gewitter nicht ausgeschlossen. 8 bis 14 Grad. Damit wird's noch mal frischer und ungemütlich durch einen stürmischen Wind. A13, Dresden Richtung Berlin, Baustellenstau zwischen Großrechen und Bronco. Weiter voll gesperrt, nach einem Unfall die B101 in Freiberg, Annaberger Straße in Höhe der B173 Bebelplatz. Die S38 ist gesperrt in Wermsdorf wegen des Horstseefischens an diesem Wochenende. Die neuesten Blitzer, Markleberg, Coburger Straße am Golfplatz beidseitig und Chemnitz-Südring Richtung Nevelstraße kurz hinter der Abfahrt Helbersdorfer Straße.
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1: Dichte Wolken, Wind und Regen verbreitet bei uns im Freistaat. So geht's heute durch den Tag. Es gibt wenig Chancen auf Sonnenschein. Temperaturen liegen dabei zwischen 14 und 17 Grad. In den Bergen allerdings nur um die 10 Grad. Morgen dann zum Start größere Auflockerungen. Später überwiegen wieder die Wolken. Die haben die nächsten Schauer im Gepäck. Auch kurze Gewitter nicht ausgeschlossen. 8 bis 14 Grad. Damit wird's noch mal frischer und ungemütlich durch einen stürmischen Wind. A13, Dresden Richtung Berlin, Baustellenstau zwischen Großrechen und Bronco. Weiter voll gesperrt nach einem Unfall die B101 in Freiberg, Annaberger Straße in Höhe der B173 Bebelplatz. Die S38 ist gesperrt in Wermsdorf wegen des Horstseefischens an diesem Wochenende. Die neuesten Blitzer, Markleberg, Coburger Straße am Golfplatz beidseitig und Chemnitz-Südring Richtung Nevelstraße kurz hinter der Abfahrt Helbersdorfer Straße.
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1: Mit Stella Stürmer einen schönen guten Tag. Bei uns in Leipzig steigt heute die Weltmeisterschaft im Standardtanz. 20 Paare aus 14 Ländern treten gegeneinander an. Auf dem Programm in der Messehalle 3 stehen unter anderem Walzer, Tango, Slow Fox und Quickstep. Ab 20.15 Uhr geht's mit dem Halbfinale und dem Einzug ins Finale weiter. Erstmals wird das Ganze auch live im Fernsehen übertragen. Ein Erlass von Infrastrukturministerin Regina Kraushaar von der CDU bremst bestimmte Windkraftprojekte in Sachsen aus. Mehr dazu von Tina Wojnowski.
2: Betroffen sind Vorhaben, die nicht zu den künftigen Windenergiekonzepten der 4 regionalen Planungsverbände passen, die bis Ende 2027 ausgearbeitet werden. Kraushaar betonte, dass es sich um keinen pauschalen Stopp handelt, vielmehr soll der Erlass zur Akzeptanz in der Bevölkerung beitragen. Kritik kommt von den Grünen im Landtag, die das Vorgehen als fatales Signal bezeichnen und der Regierung vorwerfen, zahlreichen bereits laufenden Windprojekten neue Steine in den Weg zu legen.
1: Ragebait ist das Jugendwort des Jahres 2026. Der Begriff ist bei einer Online-Abstimmung auf dem ersten Platz vor Peak und Crashout gelandet. Das hat der Verlag Pons Langenscheid mitgeteilt. Ronny Thorau berichtet.
3: Rund 1 Million Jugendliche zwischen 11 und 20 Jahren haben laut Verlag mitgevotet. Der Sieger aus den letzten drei Kandidaten, Ragebait, bekam 36,5% der Stimmen. Wörtlich übersetzt heißt Ragebait etwa Wutköder. Gemeint sind Äußerungen oder Handlungen, die absichtlich aufregen und wütend machen sollen. Etwa provozierende Thesen oder falsche Behauptungen.
1: Die Bundesregierung will trotz einer Vereinbarung zwischen US-Präsident Trump und Kreml-Chef Putin über Diesellieferungen an den Russland-Sanktionen festhalten. Das sagt der Regierungssprecher Cornelius in Berlin. Gemeinsam mit den europäischen Partnern arbeitet Deutschland an weiteren Sanktionen. Auch die Unterstützung für die Ukraine werde fortgesetzt. Nach der XXL-Länderspielpause muss RB Leipzig am Abend in der Bundesliga ran. Im Topspiel empfangen die Roten Bullen Eintracht Frankfurt. Beide Mannschaften sind nicht optimal in die neue Saison gestartet und stehen im Tabellenmittelfeld. Leipzigs jüngste Bilanz gegen die Gäste kann allerdings Hoffnung machen. Die letzten zwei Duelle gingen deutlich an RB. Anpfiff ist um 18.30 Uhr.
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2: Im Nordwesten Sachsens gibt es jetzt Platz für Auflockerungen und sonnige Abschnitte. Ansonsten noch meist viele dicke Wolken und auch Regenschauer. Windig dazu. Temperaturen liegen zwischen 14 und 17 Grad heute. In der Nacht geht es auf 8 bis 3 Grad runter. Es bleibt dann bei einzelnen Schauern. Und der Start morgen in den Sonntag fällt erstmal freundlich aus. Da gibt es größere Aufheiterungen. Später überwiegen die Wolken und Schauer ziehen wieder durch. Können auch kurze Gewitter mal mit dabei sein. 8 bis 14 Grad die Höchstwerte. Vorsicht auf der A4 Dresden-Görlitz zwischen Bautzen-West und dem Rastplatz Löbauer Wasser Süd. Hier in beiden Richtungen aufpassen, Personen werfen offensichtlich Steine auf die Fahrbahn. Also Achtung, A4 zwischen Bautzen-West und dem Rastplatz Löbauer Wasser in beiden Richtungen. Es ist die B107 vollgesperrt zwischen Trebsen und dem Abzweig nach Grimma nach einem Unfall. Und es wird geblitzt in Markleberg auf der Coburger Straße in Höhe des Golfplatzes beidseitig. Und in Dresden die Superblitzer Strehlener Straße und Platanenstraße jeweils stadteinwärts in der 30er-Zone und Tögelstraße stadtauswärts bei Tempo 30.
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1: Im Nordwesten Sachsens gibt es jetzt Platz für Auflockerungen und sonnige Abschnitte. Ansonsten noch meist viele dicke Wolken und auch Regenschauer. Windig dazu. Temperaturen liegen zwischen 14 und 17 Grad heute. In der Nacht geht es auf 8 bis 3 Grad runter. Es bleibt dann bei einzelnen Schauern. Und der Start morgen in den Sonntag fällt erstmal freundlich aus. Da gibt es größere Aufheiterungen. Später überwiegen die Wolken und Schauer ziehen wieder durch. Können auch kurze Gewitter mal mit dabei sein. 8 bis 14 Grad die Höchstwerte. Vorsicht auf der A4 Dresden-Görlitz zwischen Bautzen-West und dem Rastplatz Löbauer Wasser Süd. Hier in beiden Richtungen aufpassen. Personen werfen offensichtlich Steine auf die Fahrbahn. Also Achtung, A4 zwischen Bautzen-West und dem Rastplatz Löbauer Wasser in beiden Richtungen. Es ist die B107 vollgesperrt zwischen Trebsen und dem Abzweig nach Grimma nach einem Unfall. Und es wird geblitzt in Markleberg auf der Coburger Straße in Höhe des Golfplatzes beidseitig. Und in Dresden die Superblitzer Strehlener Straße und Platanenstraße jeweils stadteinwärts in der 30er-Zone und Tögelstraße stadtauswärts bei Tempo 30.

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1: Mit Stella Stürmer einen schönen guten Tag. Die Fußballer von RB Leipzig bekommen es im Bundesliga-Topspiel mit Eintracht Frankfurt zu tun. Nach nur 6 Punkten aus 4 Spielen wollen die Roten Bullen heute ihr Heimspiel gewinnen. RB-Trainer Martin De Michelis über die Erwartungen der Fans.
2: Klar, die erwarten mehr von unserer Kader, genau wie ich, genau wie jeder Spieler, genau wie jeder Mitarbeiter. Deswegen ab jetzt müssen wir nur auf Frankfurt denken und danach so in jede Woche, in jede Situation, in jedes Spiel, vor jedem Spiel einfach die Gedanken zu machen.
1: Der Ball rollt ab 18.30 Uhr. Gute Nachrichten für Autofahrer in Schleußig. Die Holbeinstraße ist nach 5-wöchiger Sanierung wieder freigegeben worden. Das Pflaster wurde durch einen neuen Asphaltbelag ersetzt. Das sorge für spürbar mehr Fahrkomfort sowie weniger Lärm, heißt es. Radfahrer profitieren von neuen Abstellbügeln und sichereren Wegen. Freie Fahrt heißt es nun ab sofort auch für Anwohner und den Lieferverkehr. Tanzsport auf höchstem Niveau gibt's heute hier bei uns in Leipzig. In Messehalle 3 trifft sich die Weltelite zur WM im Standardtanz. Organisator und Moderator Oliver Thalheim hat allerdings mehr als nur das für die Zuschauer geplant.
3: Na, neben der Standardweltmeisterschaft haben wir eben noch die Lateinformation aus Bremen. Das ist quasi die führende Formation, die auch mehrfach Weltmeister geworden ist. Das wird toll. Und wir haben den aktuellen Let's Dance Star, Jewgeni Winokurov, da. Also ich glaube, viel mehr tanzen geht dann auch nicht an dem Abend.
1: Die Halbfinals und das Finale am Abend werden erstmals auch live im Fernsehen übertragen. Los geht's um 20.15 Uhr. Heute ist Welthundetag. Hunde sind nicht nur hier in Deutschland neben Katzen die beliebtesten Haustiere. Und denen wollen wir natürlich auch was Gutes tun, zum Beispiel mit Spielzeug. Der Zentralverband der Heimtierbranche warnt da allerdings vor ungeeignetem Hundespielzeug. Ronny Thorau mit den Details.
4: Hundespielzeug sollte sich gut ins Maul nehmen lassen, aber nicht so klein sein, dass es Hunde verschlucken können, rät der Heimtierverband. Es sollte keine PVC-Weichmacher enthalten, weil die durch Hundespeichel freigesetzt werden. Eine gute Verarbeitung ist wichtig, damit Hunde keine Teile abbeißen und verschlucken können. Robust sind etwa Spielzeuge aus Naturkautschuk. Neues Spielzeug sollte immer erstmal unter Aufsicht ausprobiert werden und Hundespielzeug am besten regelmäßig checken und auswechseln. Schließlich muss es so einiges aushalten.
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6: Im Nordwesten Sachsens ist es aufgelockert, ansonsten zum Teil noch stark bewölkt. Es ziehen ein paar Schauer noch durch, die aber weiter Richtung Osten rausziehen. Dazu haben wir es stellenweise recht windig bei Temperaturen zwischen 14 und 16 Grad. In der Nacht geht's auf 8 bis 3 Grad runter, sogar bis auf 0 in den höheren Lagen. Dazu aber kaum noch Regen. Auch morgen geht's gut los. Zum Start in den Sonntag sind einige Wolkenlücken dabei, da guckt die Sonne durch. Später werden die Wolken wieder mehr und die haben auch wieder Schauer und zum Teil einzelne Gewitter dabei. Bei kühlen 8 bis 14 Grad. Es bleibt auch windig. Achtung bitte, A13 Berlin Richtung Dresden. Hier eine ungesicherte Unfallstelle zwischen Ortrand und Schönborn. Da sind Personen an der Fahrbahn. Derzeit ist eine Spur nur frei. Und im Kreis Leipzig ist die S11 derzeit voll gesperrt zwischen Kleinbadau und Großbadau nach einem Unfall. Und es stehen die Superblitzer in Dresden, Strehlener und Platanenstraße jeweils stadteinwärts in der 30er-Zone und Tögelstraße stadtauswärts auch bei Tempo 30.

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1: Im Nordwesten Sachsens ist es aufgelockert, ansonsten zum Teil noch stark bewölkt. Es ziehen ein paar Schauer noch durch, die aber weiter Richtung Osten rausziehen. Dazu haben wir es stellenweise recht windig bei Temperaturen zwischen 14 und 16 Grad. In der Nacht geht's auf 8 bis 3 Grad runter, sogar bis auf 0 in den höheren Lagen. Dazu aber kaum noch Regen. Auch morgen geht's gut los. Zum Start in den Sonntag sind einige Wolkenlücken dabei. Da guckt die Sonne durch. Später werden die Wolken wieder mehr und die haben auch wieder Schauer und zum Teil einzelne Gewitter dabei, bei kühlen 8 bis 14 Grad. Es bleibt auch windig. Achtung bitte, A13 Berlin Richtung Dresden, hier eine ungesicherte Unfallstelle zwischen Ortrand und Schönborn. Da sind Personen an der Fahrbahn, derzeit ist eine Spur nur frei. Und im Kreis Leipzig ist die S11 derzeit voll gesperrt zwischen Kleinbardau und Großbardau nach einem Unfall. Und es stehen die Superblitzer in Dresden, Strehlener und Platanenstraße jeweils stadteinwärts in der 30er-Zone und Tögelstraße stadtauswärts auch bei Tempo 30.
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1: Ich bin Dominik Schweiger. Schöffen entscheiden ja an unseren Gerichten mit und Bundesjustizministerin Hobig will verhindern, dass Rechtsextremisten so Gerichte unterwandern. Für die kommende Woche hat sie in der Welt am Sonntag einen Gesetzentwurf angekündigt. Ursula Winkler berichtet.
2: Eine juristische Ausbildung brauchen sie nicht. Trotzdem zählt ihre Stimme gleich viel wie die der Berufsrichter. Als Justizministerin Hubig die Reform ankündigte, sagte sie, es gebe Hinweise, dass sich zunehmend Kandidaten als Schöffen bewerben, die nicht mehr auf dem Boden der freiheitlich-demokratischen Grundordnung stünden. Gibt es Zweifel an der Verfassungstreue eines Bewerbers, soll das den Plänen nach künftig genauer geprüft werden, zum Beispiel über Social-Media-Profile.
1: CSU-Vize Weber will die Abgrenzung zur AfD aufweichen. Die Brandmauer sei für die Union eine große Belastung, sagte er der Süddeutschen Zeitung. Bei Minderheitsregierungen zwinge sie zur dauerhaften Abstimmung mit linken Parteien. Der frühere baden-württembergische Ministerpräsident Kretschmann verteidigte dagegen im Spiegel die Ausgrenzung der AfD. Er sieht die Demokratie in Deutschland stark gefährdet. In Mecklenburg-Vorpommern haben jetzt auch die Grünen Koalitionsverhandlungen mit SPD und Linken zugestimmt. Die Gespräche beginnen am Montag. Bei einer Einigung wären die Grünen erstmals an einer Landesregierung in Schwerin beteiligt. Die drei Parteien hätten gemeinsam eine Mehrheit. Die AfD war bei der Wahl stärkste Kraft geworden, kann aber nicht allein regieren. Ragebait ist das Jugendwort des Jahres 2026. Gemeint sind Aussagen oder Aktionen, die Menschen absichtlich aufregen sollen, zum Beispiel provokante Thesen oder falsche Behauptungen. Laut Pons Langenscheid beteiligten sich rund 1 Million Jugendliche an der Online-Abstimmung. Ragebait gewann mit 36,5% der Stimmen vor Peak oder Crashout. Zum Fußball. Der FC Augsburg und Bayern München haben sich in der Bundesliga 2:2 unentschieden getrennt. Der HSV gewann in Hoffenheim mit 3:2. Leverkusen setzte sich in Mainz mit 4:3 durch. Außerdem spielten Union Berlin gegen Elversberg 1:0 und Paderborn gegen Stuttgart 0:2. Um 18.30 Uhr empfängt RB Leipzig Eintracht Frankfurt.
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3: Im Nordwesten Sachsens ist es aufgelockert, ansonsten zum Teil noch stark bewölkt. Es ziehen ein paar Schauer noch durch, die aber weiter Richtung Osten rausziehen. Dazu haben wir es stellenweise recht windig bei Temperaturen zwischen 14 und 16 Grad. In der Nacht geht's auf 8 bis 3 Grad runter, sogar bis auf 0 in den höheren Lagen. Dazu aber kaum noch Regen. Auch morgen geht's gut los. Zum Start in den Sonntag sind einige Wolkenlücken dabei, da guckt die Sonne durch. Später werden die Wolken wieder mehr und die haben auch wieder Schauer und zum Teil einzelne Gewitter dabei, bei kühlen 8 bis 14 Grad. Es bleibt auch windig.

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1: Ich bin Dominik Schweiger. Die CDU ist in einer schwierigen Lage. Bei den letzten Landtagswahlen hat die Partei deutliche Niederlagen einstecken müssen. Genau darum geht's bei der CDU-Klausur, die morgen in Berlin startet. Ronny Thorau berichtet aus Berlin.
2: Nach den jüngsten Wahlschlappen wackelte ja sogar Kanzler Merz. Die CDU-Klausur war dann wohl auch als Ventil angekündigt worden. Offen ist, wie sehr es dabei auch nochmal eine Debatte über Merz' Agieren als Kanzler geben wird. Inhaltlich soll es bei der Aufarbeitung unter anderem darum gehen, Alltagsprobleme der Menschen wieder mehr in den Blick zu nehmen. Und es geht um den Umgang mit der AfD. Im Vorfeld hat schon eine rege Diskussion in CDU und CSU begonnen, ob man sich von der AfD weiter mit einer Brandmauer scharf abgrenzen will.
1: Bundesjustizministerin Hubig will verhindern, dass Extremisten als Schöffen an Gerichten mitentscheiden. Ein Gesetzentwurf soll dazu kommende Woche vorliegen, hat sie der Welt am Sonntag gesagt. Auch ehrenamtliche Richter müssten für die Demokratie eintreten. Bei der Auswahl könnten Wahlausschüsse Einträge im Bundeszentralregister und öffentliche Social-Media-Profile prüfen. Grünen-Chefin Brandner fordert die SPD auf, Altkanzler Schröder aus der Partei auszuschließen. Anlass ist sein Besuch bei Kreml-Chef Putin in Moskau zu dessen Geburtstag. Schröder habe seit dem letzten Ausschlussverfahren 2022 nichts gelernt, sagte Brandner dem Tagesspiegel. Ohne ein neues Verfahren sende die SPD ein fatales Signal. Auch die Bundesregierung und die SPD kritisierten den Besuch. Schwere Unwetter haben in Süditalien Überschwemmungen und Erdrutsche ausgelöst. Besonders betroffen ist Kalabrien, wo auch der Strom ausfiel. In Neapel mussten Bewohner wegen eines Erdrutsches ihre Häuser verlassen. Bereits gestern hatten Tornados auf Sizilien mehrere Menschen verletzt und schwere Schäden angerichtet. Die Unwettergefahr hält bis in die Nacht an. Zum Fußball. Am 5. Bundesligaspieltag haben sich Augsburg und Bayern München 2:2 unentschieden getrennt. Stuttgart gewann in Paderborn mit 2:0, Leverkusen in Mainz mit 4:3. Der HSV besiegte Hoffenheim mit 3:2, Union Berlin Elversberg 1:0. In der zweiten Liga gewann Magdeburg gegen Hannover 3:0 und Darmstadt gegen Cottbus 3:1. Osnabrück und Dresden spielten 1:1 unentschieden. Am Abend empfängt Nürnberg Wolfsburg.
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4: Die Nacht teils gering, teils stärker bewölkt mit Schauern bei Tiefstwerten zwischen 8 und 5 Grad. Morgen unbeständig, wenig Sonne, viele Wolken, stellenweise Schauer, auch einzelne Gewitter möglich bei 11 bis 14 Grad.

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1: Ich bin Dominik Schweiger. Die Europäische Union kritisiert den Dieseldeal zwischen US-Präsident Trump und Kreml-Chef Putin scharf. Werden Sanktionen gegen russische Diesellieferungen ausgesetzt, bekomme Moskau weiteres Geld für den Krieg, sagte EU-Außenbeauftragte Kallas. Innerhalb von 2 Tagen seien mehr als 80 ukrainische Zivilisten bei russischen Angriffen getötet worden. Die EU werde den Druck auf Russland aufrechterhalten. Führende Ökonomen haben erneut eine Reform der Erbschaftssteuer gefordert. Konkret sagte etwa IFO-Präsident Fuß der Welt am Sonntag, eine Reform sollte etwa Ausnahmen für Betriebsvermögen und selbstgenutzte Immobilien abschaffen, sowie Stundungsregeln vorsehen, also Zahlungen erst später. Vor dem Bundesverfassungsgericht wird kommende Woche über die Erbschaftssteuer verhandelt. Es geht unter anderem darum, ob Firmenerben übermäßig bevorteilt werden. Knapp 1,5 Wochen nach ihrer gescheiterten Hinrichtung im US-Bundesstaat Tennessee hat die zum Tode verurteilte Krista Pike das Krankenhaus verlassen. Sie sei mittlerweile wieder im Gefängnis, heißt es von ihren Anwälten. Babette Büchner berichtet.
2: Die 50-Jährige könne inzwischen kurze Strecken zurücklegen, so ihre Anwälte. Geistig sei Pike allerdings etwas benommen und könne ihre schwer verletzten Arme kaum einsetzen. Noch sei unklar, ob bleibende Schäden zurückbleiben würden. Der zum Tode verurteilten Krista Pike waren Ende September 2 Dosen Gift gespritzt worden, sie wurde aber nur bewusstlos.
1: In Sachsen gibt es immer mehr Einkommensmillionäre. Nach aktuellen Angaben des Statistischen Landesamtes wurden im Jahr 2022 im Freistaat 609 Menschen gezählt, die mindestens 1 Million Euro im Jahr verdienten. Das sind 10 mehr als im Jahr davor. Damit setzt sich der langjährige Trend zu mehr Großverdienern fort. Die meisten Millionäre lebten mit jeweils 125 in Leipzig, 120 in Dresden, gefolgt von Chemnitz mit 40 Spitzenverdienern. Im Vergleich zu den westdeutschen Bundesländern bleibt die Zahl der Millionäre im Freistaat aber weiterhin vergleichsweise gering. Am 5. Spieltag in der Fußball-Bundesliga haben sich Augsburg und Bayern München 2:2 unentschieden getrennt. Stuttgart hat in Paderborn mit 2:0 gewonnen, Leverkusen in Mainz mit 4:3. Der HSV hat sich in Hoffenheim mit 3:2 durchgesetzt, Union Berlin hat Elversberg mit 1:0 besiegt. Momentan stehen sich RB Leipzig und Eintracht Frankfurt gegenüber.
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3: Die Nacht teils gering, teils stärker bewölkt mit Schauern bei Tiefstwerten zwischen 8 und 5 Grad. Morgen unbeständig, wenig Sonne, viele Wolken, stellenweise Schauer, auch einzelne Gewitter möglich bei 11 bis 14 Grad.

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1: Ich bin Dominik Schweiger. Die CDU ist in einer schwierigen Lage. Bei den letzten Landtagswahlen hat die Partei deutliche Niederlagen einstecken müssen. Genau darum geht's bei der CDU-Klausur, die morgen in Berlin startet. Ronny Thorau berichtet aus Berlin.
2: Nach den jüngsten Wahlschlappen wackelte ja sogar Kanzler Merz. Die CDU-Klausur war dann wohl auch als Ventil angekündigt worden. Offen ist, wie sehr es dabei auch nochmal eine Debatte über Merz' Agieren als Kanzler geben wird. Inhaltlich soll es bei der Aufarbeitung unter anderem darum gehen, Alltagsprobleme der Menschen wieder mehr in den Blick zu nehmen. Und es geht um den Umgang mit der AfD. Im Vorfeld hat schon eine rege Diskussion in CDU und CSU begonnen, ob man sich von der AfD weiter mit einer Brandmauer scharf abgrenzen will.
1: In Mecklenburg-Vorpommern haben jetzt auch die Grünen Koalitionsverhandlungen mit SPD und Linken zugestimmt. Die Gespräche beginnen am Montag. Bei einer Einigung wären die Grünen erstmals an einer Landesregierung in Schwerin beteiligt. Die drei Parteien hätten gemeinsam eine Mehrheit. Die AfD war bei der Wahl stärkste Kraft geworden, kann aber nicht allein regieren. Grünen-Chefin Brandner fordert die SPD auf, Altkanzler Schröder aus der Partei auszuschließen. Anlass ist sein Besuch bei Kreml-Chef Putin in Moskau zu dessen Geburtstag. Schröder habe seit dem letzten Ausschlussverfahren 2022 nichts gelernt, sagte Brandner dem Tagesspiegel. Ohne ein neues Verfahren sende die SPD ein fatales Signal. Auch die Bundesregierung und die SPD kritisierten den Besuch. In Sachsen gibt es immer mehr Einkommensmillionäre. Nach aktuellen Angaben des Statistischen Landesamtes wurden im Jahr 2022 im Freistaat 609 Menschen gezählt, die mindestens 1 Million Euro im Jahr verdienten. Das sind 10 mehr als im Jahr davor. Damit setzt sich der langjährige Trend zu mehr Großverdienern fort. Die meisten Millionäre lebten mit jeweils 125 in Leipzig, 120 in Dresden, gefolgt von Chemnitz mit 40 Spitzenverdienern. Im Vergleich zu den westdeutschen Bundesländern bleibt die Zahl der Millionäre im Freistaat aber weiterhin vergleichsweise gering. Zum Fußball. RB Leipzig hat Eintracht Frankfurt im Bundesliga-Abendspiel mit 6:0 besiegt. Augsburg und Bayern München haben sich 2:2 unentschieden getrennt. Stuttgart hat in Paderborn 2:0 gewonnen, Leverkusen in Mainz 4:3. Der HSV hat sich in Hoffenheim mit 3:2 durchgesetzt. Union Berlin gegen Elversberg mit 1:0.
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4: Die Nacht teils gering, teils stärker bewölkt mit Schauern bei Tiefstwerten zwischen 8 und 5 Grad. Morgen unbeständig, wenig Sonne, viele Wolken, stellenweise Schauer, auch einzelne Gewitter möglich bei 11 bis 14 Grad.
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2: Ich bin Florian Klaus. US-Präsident Trump hat einen Wechsel an der Spitze der Ukraine gefordert. In Washington hat er Zelensky vorgeworfen, mehrfach Chancen für ein Kriegsende ausgeschlagen zu haben. Außerdem machte er ihn für die Dieselknappheit mitverantwortlich, wegen ukrainischer Angriffe auf Russlands Energiesektor. Die Öl- und Dieselpreise sind zuletzt infolge des Iran-Kriegs stark gestiegen. CSU-Vize Weber will die Abgrenzung zur AfD aufweichen. Die Brandmauer sei für die Union eine große Belastung, sagte er der Süddeutschen Zeitung. Bei Minderheitsregierungen zwinge sie zur dauerhaften Abstimmung mit linken Parteien. Der frühere baden-württembergische Ministerpräsident Kretschmann verteidigte dagegen im Spiegel die Ausgrenzung der AfD. Er sieht die Demokratie in Deutschland stark gefährdet. Knapp anderthalb Wochen nach ihrer gescheiterten Hinrichtung im US-Bundesstaat Tennessee hat die zum Tode verurteilte Krista Pike das Krankenhaus verlassen. Sie sei wieder im Gefängnis, heißt es von ihren Anwälten. Babette Büchner berichtet.
3: Die 50-Jährige könne inzwischen kurze Strecken zurücklegen, so ihre Anwälte. Geistig sei Pike allerdings etwas benommen und könne ihre schwer verletzten Arme kaum einsetzen. Noch sei unklar, ob bleibende Schäden zurückbleiben würden. Der zum Tode verurteilten Krista Pike waren Ende September 2 Dosen Gift gespritzt worden, sie wurde aber nur bewusstlos.
2: Bei VW in Zwickau rückt der Einstieg in die Kreislaufwirtschaft näher. Gunnar Tichy, wann geht's denn los?
4: Am 28. Oktober gibt der Konzern den offiziellen Startschuss für eine teilindustrielle Demontagelinie, wie ein Sprecher mitteilte. Ziel sei es, die Prinzipien des Automobilbaus auf die fachgerechte Zerlegung von Autos zu übertragen, um wertvolle Rohstoffe zu sichern und begehrte Originalersatzteile zurückzugewinnen. Zu der Veranstaltung werden unter anderem Markenvorstand Thomas Schäfer und Sachsens Wirtschaftsminister Dirk Panther erwartet.
2: Zum Fußball. Mit einem 6:0 gegen Eintracht Frankfurt hat Leipzig den 5. Bundesligaspieltag fortgesetzt. Im bayerischen Duell haben Augsburg und Bayern München 2:2 gespielt. Die weiteren Ergebnisse: Paderborn gegen Stuttgart 0:2, Mainz gegen Leverkusen 3:4, Hoffenheim gegen den HSV 2:3 und Union Berlin gegen Elversberg 1:0.
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5: Die Nacht teils gering, teils stärker bewölkt mit Schauern bei Tiefstwerten zwischen 8 und 5 Grad. Morgen unbeständig, wenig Sonne, viele Wolken, stellenweise Schauer, auch einzelne Gewitter möglich bei 11 bis 14 Grad.

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1: Ich bin Florian Klaus. Nach dem Deal mit den USA hat Russland sein Exportverbot für Diesel teilweise aufgehoben. Zunächst könnten dadurch 500.000 Tonnen auf den Weltmarkt kommen, hieß es aus Moskau. Kritik an der Vereinbarung kam besonders aus der Ukraine, weil die russische Regierung dadurch an neues Geld kommt, das sie für den Krieg dort einsetzen kann. US-Präsident Trump hat nach der Kritik einen neuen ukrainischen Präsidenten gefordert. Am Montag sollen die Verhandlungen über eine rot-rot-grüne Koalition in Mecklenburg-Vorpommern beginnen. Nach SPD und Linken haben auch die Grünen grünes Licht für den Start gegeben. Landeschefin Müller hat betont, dass alle drei möglichen Koalitionspartner sehr klar beim Thema Rechtsextremismus seien. Dieser sei die größte Gefahr der Demokratie in dem Bundesland. Es geht um viel Geld, auch für Deutschland. Wie soll der nächste langfristige EU-Haushalt ausgestattet werden? Über diese Frage spitzt sich der Streit gerade zu. Bundeskanzler Merz hat einen Vorschlag der irischen Ratspräsidentschaft schnell abgelehnt. Warum, Ronny Thorau?
2: Am jüngsten Kompromissvorschlag aus Irland stört Kanzler Merz nicht nur, dass viel weniger gekürzt wird, als Deutschland gerne hätte, sondern auch in welchen Bereichen, etwa für Wettbewerbsfähigkeit, Forschung und Verteidigung, nicht aber in der Agrarpolitik und beim Finanzausgleich für wirtschaftlich schwächere Regionen der EU.
1: In Sachsen gibt es immer mehr Einkommensmillionäre. Nach aktuellen Angaben des Statistischen Landesamts wurden im Jahr 2022 im Freistaat 609 Menschen gezählt, die mindestens 1 Million Euro im Jahr verdienten. Das sind 10 mehr als im Jahr davor. Damit setzt sich der langjährige Trend zu mehr Großverdienern fort. Die meisten Millionäre lebten mit jeweils 125 in Leipzig und 120 in Dresden, gefolgt von Chemnitz mit 40 Spitzenverdienern. Im Vergleich zu den westdeutschen Bundesländern bleibt die Zahl der Millionäre im Freistaat allerdings weiterhin vergleichsweise gering. Mit einem deutlichen 6:0 hat sich Leipzig in der Fußball-Bundesliga gegen Frankfurt durchgesetzt. Davor hat Augsburg gegen den FC Bayern das schnellste Tor der Bundesliga-Geschichte geschossen. Am Ende stand dort ein 2:2 unentschieden. Die weiteren Ergebnisse: Hoffenheim-Hamburg 2:3, Paderborn-Stuttgart 0:2, Mainz-Leverkusen 3:4 und Union Berlin-Elversberg 1:0. Und in der zweiten Liga haben sich Nürnberg und Wolfsburg am Abend mit 4:4 unentschieden getrennt.
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3: Die Nacht teils gering, teils stärker bewölkt, mit Schauern bei Tiefstwerten zwischen 8 und 5 Grad. Morgen unbeständig, wenig Sonne, viele Wolken, stellenweise Schauer, auch einzelne Gewitter möglich bei 11 bis 14 Grad.
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1: Ich bin Florian Klaus. Anders als die USA will Deutschland weiterhin kein Öl oder Benzin aus Russland. Die Bundesregierung halte an den Sanktionen gegen Russland fest und arbeite mit europäischen Partnern an weiteren, hat der Sprecher von Kanzler Merz gesagt. US-Präsident Trump hatte einen Deal verkündet, der es Russland ermöglicht, wieder Diesel dorthin zu verkaufen. Bundesjustizministerin Hubich will verhindern, dass Rechtsextremisten Gerichte durch die Wahl von Schöffen unterwandern. Dafür will sie das Richtergesetz ändern. Es solle klargestellt werden, dass auch ehrenamtliche Richterinnen und Richter auf dem Boden des Grundgesetzes stehen müssten. Nächste Woche will Hubich einen Gesetzentwurf vorlegen, hat sie der Welt am Sonntag gesagt. In mehreren Bundesstaaten im Süden der USA herrscht durch den Wirbelsturm Isaias Ausnahmezustand. 4 Menschen sind getötet worden, Hunderttausende haben nach offiziellen Angaben keinen Strom. Der Sturm überzieht weite Teile des Südostens der USA mit starkem Regen und extremem Wind. Gleichzeitig bereitet sich Mexiko auf einen Hurrikan vor, der weiter Kurs in Richtung der Küste nimmt. Bei VW in Zwickau rückt der Einstieg in die Kreislaufwirtschaft näher. Am 28. Oktober gibt der Konzern den offiziellen Startschuss für eine Demontagelinie, wie ein Sprecher mitteilte. Ziel sei es, wertvolle Rohstoffe zu sichern und begehrte Originalersatzteile zurückzugewinnen. Zu der Veranstaltung werden unter anderem Markenvorstand Thomas Schäfer und Sachsens Wirtschaftsminister Dirk Panther erwartet. Am 5. Spieltag der Fußball-Bundesliga haben sich Augsburg und der FC Bayern mit 2:2 unentschieden getrennt. Begonnen hat das Spiel mit dem schnellsten Tor der Bundesliga-Geschichte. Der Torschütze Robin Fellhauer danach bei der Zone.
2: Das ist schon was richtig, richtig Cooles, muss ich sagen, weil es einfach, ja, ich bin jetzt Teil von was ganz, ganz Großem, wo ich bei einer Statistik an der Spitze stehe und das kann mir, glaube ich, so schnell keiner nehmen.
1: Die weiteren Ergebnisse: Leipzig-Frankfurt 6:0, Hoffenheim-Hamburg 2:3, Paderborn-Stuttgart 0:2, Mainz-Leverkusen 3:4 und Union Berlin-Elversberg 1:0. Und in der zweiten Liga gab es am Abend ein 4:4 zwischen Nürnberg und Wolfsburg.
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3: Die Nacht teils gering, teils stärker bewölkt, mit Schauern bei Tiefstwerten zwischen 8 und 5 Grad. Heute haben wir es unbeständig, wenig Sonne, viele Wolken zum Sonntag, stellenweise Schauer, auch einzelne Gewitter sind möglich, 11 bis 14 Grad. Der Montag noch wechselhaft und nass, Dienstag und Mittwoch überwiegend freundlich und etwas milder, so bis 17 Grad.
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1: Ich bin Florian Klaus. Bei einem Angriff auf den Flughafen der saudischen Hauptstadt Riad sind nach Angaben der staatlichen Luftfahrtbehörde 12 Menschen getötet worden. Mehr als 300 weitere wurden demnach verletzt, einige schwebten in Lebensgefahr. Die mit dem Iran verbündete Houthi-Miliz hatte zuletzt ihre Angriffe auf Saudi-Arabien verstärkt. Zu diesem Angriff hat sie sich aber bisher nicht bekannt. Nach dem US-Deal mit Russland über russische Diesellieferungen hatte die Ukraine US-Präsident Trump kritisiert. Die Dieselverkäufe bringen Russland Geld ein, das in den Krieg investiert werden kann, so die Begründung. US-Präsident Trump hat darauf mit der Forderung nach einer Ablösung des ukrainischen Präsidenten Zelensky reagiert. Trump steht wegen hoher Spritpreise kurz vor den anstehenden Wahlen in den USA unter Druck. Nach SPD und Linken haben in Mecklenburg-Vorpommern auch die Grünen für Koalitionsverhandlungen zur Bildung einer rot-rot-grünen Landesregierung gestimmt. Die Verhandlungen sollen am Montag beginnen. Ronny Thorau berichtet.
2: Bei den Koalitionsverhandlungen im Norden soll es unter anderem um eine milliardenteure Modernisierung des Bundeslandes gehen. Die Mehrheit für die alte und wohl neue Ministerpräsidentin Schwesig wäre aber mit 3 Stimmen recht knapp. Und es gilt als etwas offen, ob Manuela Schwesig nicht bald größere Ambitionen auf Bundesebene hat. Denn nach ihrem Wahlerfolg gilt sie als neue starke Frau in der SPD.
1: Bei VW in Zwickau rückt der Einstieg in die Kreislaufwirtschaft näher. Gunnar Tichy, wann geht's denn los?
3: Am 28. Oktober gibt der Konzern den offiziellen Startschuss für eine teilindustrielle Demontagelinie, wie ein Sprecher mitteilte. Ziel sei es, die Prinzipien des Automobilbaus auf die fachgerechte Zerlegung von Autos zu übertragen, um wertvolle Rohstoffe zu sichern und begehrte Originalersatzteile zurückzugewinnen. Zu der Veranstaltung werden unter anderem Markenvorstand Thomas Schäfer und Sachsens Wirtschaftsminister Dirk Panther erwartet.
1: Ein knapper Sieg ist es nicht gewesen, den Leipzig gegen Frankfurt in der Fußball-Bundesliga eingefahren hat. Mit 6:0 hat RB gegen die Eintracht gewonnen. Davor konnte Augsburg dem FC Bayern einen Punkt abbringen und dabei auch gleich noch den Rekord für das schnellste Tor der Bundesliga-Geschichte aufstellen. 2:2 war das Ergebnis. Die weiteren Ergebnisse: Hoffenheim-Hamburg 2:3, Paderborn-Stuttgart 0:2, Mainz-Leverkusen 3:4 und Union Berlin-Elversberg 1:0.
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4: Die Nacht teils gering, teils stärker bewölkt, mit Schauern bei Tiefstwerten zwischen 8 und 5 Grad. Heute haben wir es unbeständig, wenig Sonne, viele Wolken zum Sonntag, stellenweise Schauer, auch einzelne Gewitter sind möglich, 11 bis 14 Grad. Der Montag noch wechselhaft und nass, Dienstag und Mittwoch überwiegend freundlich und etwas milder, so bis 17 Grad.
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